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Dass man noch mit der Schneiderei daher schon ein paar Mal abgestellt ist. Immer noch zu kurz. Wo ist der Gitt hier? Ist gut, da.

Ja, sind wir schon nochmal zu Hause. Wir spekulieren jetzt mal hier die Temperatur, wie das geht. Ich war fast ein Stückchen zurückgegangen. Das ist alles Triebheil. Triebwetter. Ja, die gehen aber auf 24 Grad an. Da kann man so ein bisschen Sonne rauskommen. Ein bisschen spekulieren. Der Dienstag soll der beste Tag sein von der Arbeit. Für die ganze Woche. Dann benutzt, ja, wenn der Tag schön ist.

0: Wir haben jetzt, wieviel? 8 Uhr und 23 Minuten. 8 Uhr und 23 Minuten, 17 Grad ist Temperatur. 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

É, com certeza, sempre tem mais um espacinho pra cada um, né? 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